0: ベトジェット934リクリアドラフトコペンディセントリッチ10000バイコペン
1: レクコペン
2: オリパスワン78リクリアドラフトアステラ
3: ダレクトアステラオリパスワン78
1: リクエストキャンセルコペンアルトレスリプション
2: ジャカードパスラフィックテンフロー7マイウエストバン3000.7
0: コペンアッターバーブ10000.9 10000
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0: Japanese 746 registered to 230.
2: Oricon 278, East Ham and Chair 10,000.
3: East Ham 10,000, Repass 178.
2: Jakarta 5, contact tower 118.2.
0: Orange Liner 332, contact radar 120.2.
1: 1202, Orange Liner 32.
0: Orange Liner 506, Liquid Direct of Venus.
2: Liquid Direct of Venus, Liquid Direct of Ocean.
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0: APH 356, ready speed to 250 knots, then descend and maintain 10,000.
4: Speed 250, then descend 10,000, near APH 356.
1: Okay, approach, departure at
3: 7,000 by Acera,
0: Japan Air 746, Tokyo approach, runway 16 left, expect IRS Zulu, runway 16 left approach. Cleared by route of Golf arrival, descend and maintain, flight level 150.
1: Japan Air, confirm Japan Air 736, Caribbean Rutas, Golf Arrival, Expect Iris Zulu, 1-6 approach.
0: Japan Air 736, affirm.
1: Caribbean Rutas, Golf Arrival. And confirm Japan Air 736, Defense Flight Group 150.
0: Japan 736, affirm.
1: Defense Flight Group 150.
0: Japan Air 746 traffic 11 o'clock 10 miles eastbound 9000 Boeing 787.
2: Japan Air 746 traffic 11 o'clock 4 miles turning to southbound 3000 Boeing 787 Boeing
1: 1.
0: Japan Air 746 traffic. Japan Air 746 traffic. Now register to 210 knots.
5: Register 210 knots Japan Air.
2: 714
6: Passant 5104,
2: flight heading
6: 180,
0: vector
6: 2,
0: Roma, descend and 1000.
6: Heading
0: 180,
6: Chitney maintain
0: 1-1000, quantum
6: sky
0: 1-9-4. Japan Air 746, contact radar
5: 120-2. 1202, Japan Air 746.
0: APH 356, declare direct Copen, descend to reach 10,000 by Copen.
4: Taiko Copen and the 10,000 Copen, FE356.
0: Japan Air 3084,
7: Venus. 1-1-2, Onipon, 806.
2: Onipon 232, Rika Direct, Dixon, Disarmament,
4: and 1-1-2. Just confirm, it is
7: 1-1-2,
4: Onipon 232.
0: APH 356, this time cancel Copen speed restriction.
4: And the same cancel Copen speed restriction, APH 356.
2: Onipon 2178, this time maintain 6,000 cross.